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0: Herzlich willkommen hier zum 14. Gugus Gurten. Es ist der Donnerstag, am Mikrofon heute der Markus.
1: Und der Steven für euch hier live vom oberen Stockwerk in der Hitze.
0: Wir sind hier in Sauna vor heiterer Fahne. Live am Senden, heute Nacht bis um 11 Uhr. Das erste, was wir heute übertragen, das werden Sisa La Bonga sein. Dann ungefähr 8:30 Uhr. My name is Fuzzy. Und dann am 10 Uhr Camilla Sparks. Ich lese gegen Spark Ass, aber es ist doch Camilla Sparks.
1: Ja, da ist kein A, aber ich muss es auch dreimal lesen, genau. Eben, Sisa La Bonga sind jetzt gleich draußen und mit unserem ersten Lied wollten wir ein bisschen die Problematik beschreiben. Sie warten nämlich, ob es jetzt anfangen soll zu regnen oder nicht. Deshalb sind wir noch nicht pünktlich um 19 Uhr mit Ihnen live. Das wird noch kommen. Und eben, wie gesagt, warten wir, dass das da startet. Und danach, My Name is Fuzzy, klingt so ein bisschen englische Musik, ist aber was ganz anderes. Ist ein französischer Pop-Elektro-Sänger, der ja vor 2 Wochen noch in Montreux auf der Bühne stand und jetzt hier heute live ab 20.30 Uhr da ist.
0: Genau, und eben Camilla Sparks.
1: Kanadische, schweizerische Sängerin mit über 1 Million Klicks auf ihren Top-Liedern auf Spotify, also scheint doch bekannter zu sein. Mir war sie jetzt leider noch nicht bekannt, aber ich habe mich reingehört und muss sagen, ich freue mich drauf.
0: Cool, also, ja, so abenteuerliche elektronische Musik.
1: Ja, das stimmt. Und wir haben ja schon das Aufwärmen von My Name is Fuzzy gehört. Auch da gibt es eine ordentliche Bühnenperformance hier in der Sauna vom Gugus Gurten, weil die letzten beiden Konzerte sind natürlich drin. Und
0: ja, fahren wir weiter mit noch ein bisschen Musik, bis hoffentlich Sisa La Bonga anfangen. Wir gehen jetzt mit Cloudy Gallery von der OI in die nächste Viertelstunde.
1: Viel Spaß!

0: Das war Conclusao von Lauro. Und wir sind immer noch hier im Dachstock vor heiteren Fahnen. Wir hoffen auf einen Windhauch.
1: Und hoffen, dass es, nicht klar, dass es jetzt mal anfängt zu regnen und dann auch schnell wieder aufhört. Denn in einer Viertelstunde soll es draußen losgehen, vermutlich mit dem ersten Konzert, was wir heute live übertragen, von Sisela Bonga. Und ja, Soundcheck haben wir schon gehört und jetzt wartet man auf den Regen, der kurz vorbeiziehen soll. Bin ich mal gespannt, ja.
0: Ja, holt den Regenschirm, geht noch ein paar, holt noch irgendetwas zu trinken, macht das Fenster auf, irgendetwas zum Lüften. Kommt hier zur heiteren Fahne, steht da für am Gurten, irgendetwas, einfach macht irgendetwas mit Musik. Ihr seid hier auf Rabe, bis gleich.

0: Jetzt geht's los mit Cissé Labonga.
1: Genau, wir haben noch erklärt bekommen, wo der Name hier kommt. Cissé kommt von Cissé Bon et Longa heißt, glaube ich, Danke, wenn ich es richtig zugehört habe, auf einer afrikanischen Sprache.
0: Kann sein, das habe ich gar nicht so mitgeschnitten. Aber jetzt zur los. Musik.

Mm-hmm.

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2: Are you guys still with us? If you were to say cuckoos. Yes, I. Das nächste Lied heisst Numbers 789. Und das Lied ist auf unser Album, das Cicela Bonga am 25. Oktober rausgebracht hat. And we have merch if you're interested to support us. Thank you. Und das Lied ist auch drauf. Und ich hoffe, dass ihr das euch gönnt und dass es euch gefällt. Und dass ihr ein bisschen shaket und tanzt and you let go of anything that's bothering you. That's what we're here to do. Because on the other side of the mountain, there's the other artists that take it to the next level. So are you ready to enjoy 789 numbers? I want to try something before we start. I just want you guys to repeat after me. 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

0: Dank veel man.
1: Hier hört immer noch Sisela Bonga live hier auf Rabe. Am Kuckuckskurten in heiteren Fahnen.

0: Give it up for Fabio Maia.
1: No, actually, give it up for Nongo and Lofu. Mijn grootste vreugde tot deel van Gugus Korte te zijn. Wirklich wunderbare Verein. We möchten ons alles beim Sherry bedanken, die heute den Sound macht dort hinten. We möchten ons auch bij La Gustav bedanken, die den ersten Set heute hier gespielt hat. Mega nice Vibe. Mega nice La Gustav. Dann möchten wir uns bei der Leila bedanken, die hier das Booking macht von der Heiter Fahne. Wir dürfen Anfangsjahr, ich glaube im Mai, eine Residenz hier machen in der Heiter Fahne. Wir dürfen in der Wohnung hier oben eine Woche sein und hier im Club arbeiten. Es war wirklich wunderschön, wie ihr uns willkommen geheißen habt. Sherry und Leila, das ganze Team. Es war wirklich beeindruckend, wie das kann funktionieren und funktioniert. Give it up for Heiter Fahne. Der nächste Song, den wir spielen, hat Nongoma schon als Kind performt und hat mal eine Reise ins Disneyland in Paris für die ganze Familie gewonnen. Darum spielen wir den immer noch. Wir sagen nicht, wie er heißt. Enjoy!

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1: You guys are amazing. We love you. The next one, right? Snatchly the shower and interpolation. Wir sagen auch nicht, wie das Lied heisst. Ich glaube, ich sage nicht viel. Es ist besser, wenn ihr einfach hört. Wenn ihr wollt, mitsingen, dann könnt ihr mitsingen.

Dank je veel mal, wir sind Sisselabonga. Und wir haben noch einen Song für euch, den der Papa von der Nongoma geschrieben hat, der Temba am Lauf in den 90er Jahren. Und der heisst Du Masile, enjoy Du Masile.

0: Právě dis program.
1: Sisa La Bonga, live hier in Heiterfahne.
2: Jetzt, Aussenbühne. Dann haben wir noch zwei Konzerte vor der Innenbühne. Und wir hören da noch ein bisschen weiter, oder?

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0: Thank you.
1: Dürfen wir noch einen? Einen kurzen.
0: Dürfen wir noch eins spielen? Wenn ihr, dass wir noch eins spielen? Ich frage das nochmal für my barren people to represent. Wenn ihr, dass wir noch mal eins spielen? Alright. Okay.

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0: Danke vielmals. Wir sind Sissel Abonga. Wir wünschen dir einen wunderschönen Abend. Sia Bonga. Noch kommen wir los, Fabio.
1: So, das war Sissel Abonga. Wir sind fertig mit ihrem Konzert.
2: Ja, sehr schön gewesen. Sissel Abonga. Wer mehr von Sissel Abonga sehen und hören will, am 25. Juli. Sie sind am Parkonia im Kocherpark.
1: Genau, es ist der letzte Tag vom Parkonia. 18.30 Uhr bis 20 Uhr treten Sie da wieder auf.
3: Ja, merci vielmals, das ist la Bonga. Es geht weiter in 5 Minuten im Saal. Schönen Abend.
2: Es wird weitergehen mit My Name is Fuzzy. Da sind wir schon mal gespannt drauf. Aber so lang.
1: Genau. Gibt es noch Musik von uns?
2: Und Musik.
1: Vielleicht dauert es auch 6 Minuten. Wir werden sehen, wir melden euch wieder bei euch, wenn es hier soweit weitergeht.
2: Wir sind die Ersten, die erfahren, wenn etwas passiert.
1: Und ansonsten macht euch auf den Weg hier in die heitere Fahne. Es ist schön warm, es gibt Getränke, draußen was zu essen.
2: Wir haben eine fleissige Regentanz gemacht, vielleicht gibt es eine Abkühlung.
1: Genau, aber die nächsten 2 Konzerte finden drinnen statt. Weiter geht's hier jetzt bei uns mit
2: Mirrors of Illusion von John Hood.

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1: So, hello, this is Domingo from Fox, and you guys are listening to Robin.
2: Genau, you are listening to Robbie. Und wir beide sind für euch da.
3: Genau, wir warten jetzt hier auf My Name is Fuzzy. Das ist wahrscheinlich etwas, was hier vor Ort interessanter ist als im Radio. Ich nehme an, das wird ein visuelles Spektakel geben. Wir geben uns alle Mühe, im Radio die volle Erfahrung überzubringen.
2: Ja, wir haben in Proben gesehen, es gibt Tänzer, es gibt Akrobatik. Und wohl Lichtinstallationen, aber eben, ihr auch habt ihr die Chance, kommt vorbei, Gugus Gurten gegen eine Kollekte, habt ihr Eintritt und ja.
3: Ja, bis um 2 ist hier Programm, bis um 11 ist Live-Musik, dann DJs.
2: Genau.
3: Machen Regentanz mit uns, es soll regnen, es soll regnen, es soll regnen. Und bis die Band anfängt, gibt es jetzt noch Musik. Ich habe hier etwas Lustiges aus England. 1, 2, 3, normalerweise vermeide ich ja jede Musik, die im Eurovision gespielt worden ist. Aber 1, 2, 3 von Look Mom, No Computer ist einfach cool wegen dem. 1, 2, 3.

0: So, hier geht's gleich los. Der Anheizer ist auf der Bühne.
1: Jawohl, my name is Fuzzy.
2: Vielleicht kurz zur Beschreibung. Auf der Bühne hat es drei Monitore. Okay. Links und rechts Augen, in der Mitte ein Mau, der redet.
3: Nee? Okay. Dann warten wir noch ein bisschen. Habt ihr noch Zeit? Okay. Ist jemand da? Ah. Und? Geht's euch gut, oder? Okay, so, ja. Ich stelle mich kurz vor. Ich heiße Fuzzy und wurde programmiert, euer aller Idol perfekt zu imitieren, Fuzzy. Ja, zum Beispiel habe ich das gleiche schlechte deutsche Akzent wie Fuzzy. Und ich mache auch viele Fehler. Ja. Aber wir werden die nächsten 50 Minuten zusammen verbringen und ich spreche sehr schlecht für eine Maschine, ne? Okay. Das ist, weil ich ein bisschen Angst habe. Und ihr? Keine Angst? Okay. So, vielleicht ist es Zeit zum Anfangen, oder?
2: Okay. Ja.
3: Seid ihr bereit?
0: Ich hoffe, ihr seid zu Hause bereit. Hier geht's gleich los. Wir wünschen euch viel Spaß und Abfahrt.
3: Ah, ja. Ein kleines Detail, ich habe vergessen. Ich wurde leider ohne Arme und Beine gebaut. Und um das Konzert zu starten, ich muss den gelben Knopf vorne der Bühne drücken. Kann mir jemand helfen?
0: Bitte. Da ist jetzt ein goldener, gelber Knopf beleuchtet und zwei Kinder klettern nach
3: Achtung.
0: Oben, um die Show zu starten. Und hoffe, das geht dann
3: bitte
0: bald
3: schön.
0: Los.
3: Drück doch!
0: So, jetzt geht's los. Viel Spaß.

Und habt ihr Spaß? Gefällt euch meine Stimme? Zweite Strophe. Ja, wieder das Gleiche. So geht Elektromusik.

0: Danke vielmal.
1: Hallo zusammen, merci beaucoup et merci à... Ok, vielleicht ist es diese. Nee, vielleicht diese.
2: Ja?
1: Ah, wo warst du? Ich dachte, es kaputt war.
2: Oh, sorry, ich habe die Setlist falsch gelesen. Ich war kurz weg. Jetzt bin ich da. Sag mir einfach, ob ich etwas für dich tun kann.
1: Nee, nichts. Ich wollte nur dich danken für deine Intro.
2: Ja. Oh, danke. Sehr gerne. Brauchst du noch etwas?
1: Ich glaube nicht. Nee. Ich sag dir Bescheid, wenn wir etwas anderes brauchen. Okay?
2: Okay, alles gut. Bis später dann. Hm? Und ein tolles Konzert.
1: Ja, so ein tolles Konzert zu uns. Hä?

0: Merci beaucoup. Merci tout le monde. Okay, ihr könnt ein bisschen noch näher kommen, ja, wo wir alle zusammen sind. Ja, ich probiere auf Deutsch und wenn ihr ganz nicht versteht, machen Sie und dann ich switch to. Okay. Soll ich jetzt auf, zu Englisch switchen? Okay, nee. So, ich heiße, mein Name ist Fizzy und ich habe im März ein neues Album herausgebracht. Ein Album, das heißt Les Tubes de la Machine, auf Deutsch die Hits von der Maschine. Weil diese Songs waren von einer Maschine inspiriert. So mit meinem Team haben wir vor 3 Jahren eine Maschine gebaut, die Songs schreibt, inspiriert bei mir. Okay, so es ist wie ein sehr faules Projekt. So ich brauche keine Songs mehr schreiben und die Maschine schreibt für mich. Und diese Maschine ist sehr viel gereist. Sie hat ungefähr 2000 Songs geschrieben und wir haben 10 Songs gewählt und als Menschen wieder aufgenommen haben. Ist das klar? Okay, super. So, und dann für den nächsten Song bin ich sehr zufrieden, einen Chor auf der Bühne einladen. Ich hoffe, dass Sie haben die Setlist richtig gelesen. So.
1: Hi.
0: Oh, hallo zusammen. So, alles gut?
1: Ja.
0: Okay, super. So, wann ihr wollt?
1: Ach so, 3.

0: Merci.
1: Bye bye.
0: Salut.
2: Ciao.
0: Ciao.
3: Tschüss.
0: Ja, sie sind, ihr seid oh top. Ja, okay. Ja, für den nächsten Song, ich hätte gern, dass wir alle einen Gedanke haben, ja, für alle die Menschen überall in der Welt, die eines Tages nicht mehr im Trend werden sein. Okay, vielleicht ich war das Erste.

0: Ja, hier normalerweise alle machen.
1: Regarde.

Okay. Die Drum Machine, das wir hören jetzt, ist mein Lieblings-Drum Machine. Das heißt Roland CR 8000.

Merci, merci beaucoup. So, ja, alles gut bei euch? Okay, ihr kommt, es gibt mehr Leute da far away, so, alle die anderen können ein bisschen näher kommen, ja, das ist super so. Okay, ja, nächster Song könnte keine KI oder Maschine schreiben, weil ich glaube, dass wir haben nie eine Maschine in einem Bar, in einer Bar getrunken, einem Montagabend gesehen. Macht das, no, das war eine, okay. Next song, I think, what I wanted to say, that the next song could not have been written by a machine because we've never seen a machine drunk in a bar on a Monday night. Okay? Okay. Nach der Konzert mache ich gerne Deutsch unterrichten, unter etwas, unter, nee. Okay, so, das ist meine Geschichte.

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1: Bravo.
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3: Du könntest auch mal etwas anderes machen als solche Dumetini-Lieder.
0: Dumetini-Lieder, okay.
3: Wir könnten wieder mehr zu mir zurückkommen, zu meinen Liedern, meinem Album.
0: Ja, aber das ist auch mein Album, meine Lieder. Aber, ja. Vielleicht hast du einen Vorschlag, oder?
3: Mais moi, moi, moi.
0: Oui, toi, toi, toi, das haben wir verstanden, ja?
3: Nee, aber das ist der Titel des Liedes.
0: Ah, ja, genau.
3: Kennst Klar. du es?
0: Ja, ich habe es auch geschrieben, so. Willst du das mit mir spielen, oder? Ja?
3: Okay, okay. Super. Dann los.

Okay. Ja, ich weiß nicht, wer ihr kennt, La Compagnie Créole hier in Bern. Aber dieser Song ist zwischen La Compagnie Créole und einer Rave-Party. Okay, dann ist es mehr Zeit für Rave.

0: Dankeschön. Dankeschön. Ihr seid super. Ihr seid super. Ah, Schnauze. Okay, so. Oh ja. Ich glaube, dass ich kann sagen, dass das nächste Song ist das schlechte.
1: Eho.
0: Ja, das schlechte von dem neuen Album. Weil die Maschine wollte etwas witzig, aber auch philosophisch machen und es war nur scheiße. Aber ich habe die Hoffnung, dass vielleicht alle zusammen, wir können die Songs besser machen. So, das heißt, c'est dommage, mais c'est pas grave. Auf Deutsch ist es vielleicht, das ist schade, aber nicht so schlimm. Ja? Etwas sehr Schweiz. Ja? Und ich sage etwas, das ist schade und sie machen
2: oh no.
0: Und dann, ich sage etwas nicht so schlimm und er sagt
2: ah.
0: Okay, so etwas schade,
2: oh no.
0: Aber etwas nicht so schlimm.
2: Ah.
0: Okay, est-ce qu'il y a des gens qui parlent français ici? Ok, je tiens à dire que c'est pas moi qui écris les paroles qui vont suivre. 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

0: Merci.
1: Oh, ist das schon die Zugabe?
0: Nee, ich mag keine Zugabe.
1: Ach so.
0: Okay, so. Das nächste Song habe ich vor 3 Jahren in Brüssel geschrieben. Ich war da für eine künstliche Residenz und ich sollte Songs schreiben oder so, aber ich hatte gar keine Inspiration. Und ich habe gemacht etwas, das ich hätte so weit nie gemacht, laufen. Und ich bin so viel... Ich bin so viel gelaufen, und dass am Ende habe ich meinen Bauch verloren. Und dann habe ich gesagt, okay, ich vermisse meinen Bauch und ich muss einen Song für meinen Bauch schreiben. Okay, habt ihr verstanden? Okay, so dieser Song heißt R.I.P. Bidon. Okay, und ja, ich möchte, dass für diesen Song alle Leute, die können, mit mir laufen. So, es ist ein Gedankensong für mein Bidon. Okay, auf geht's los.

Das ist

0: So.
1: Meine ist Fuzzy.
0: Ist vorbei. Eine wilde Reise, muss ich sagen. Es hat mir sehr, sehr gut gefallen. Ihr habt leider nur die Musik mitbekommen, aber zu beschreiben, was auf der Bühne los war, wäre dann doch in der Musik untergegangen, muss ich sagen.
1: Ja, es ist viel los gewesen. Der Fuzzy, ich nehme an, er ist der Fuzzy. Er hockt da oder steht mit um seinen Monitoren, wo verschiedene Animationen laufen. Er hat zwei Tänzer gehabt, oder Tänzer und eine Tänzerin, glaube ich. Viel Action auf der Bühne, hat gefackt. Sehr happy.
0: Und der ganze Saal ist mitgegangen. Am Anfang war es noch etwas leer, aber jetzt ist es wirklich voll und die haben Spaß gehabt und mitgetanzt und gemacht. Solltet ihr My Name is Fuzzy jetzt gehört haben und sagen, hey, das muss ich live sehen, ich kann es verstehen, dann würde ich euch mal in die Welt hinaus schicken. Am 6. August ins Le Spot Estival nach Sion. Am 15. August Festival de la Brasserie du Croix in Marin und am 28. August in Neuchâtel im Rikiki Festival. Das sind seine nächsten Termine, alle im August. Aber ja, es ist eine Reise wert.
1: Jawohl, und bis Camilla Sparks kommt, alle Musik auf Konserve hier auf Radio Rabe.
0: Schön, dass ihr noch bei uns dabei seid fürs letzte Konzert heute Abend hier vom 13. Gugus Gurken.
1: 14.
0: 14. Oh, sorry, 14. Also, kommt vorbei oder hört uns zu. Ist beides super.

0: letzte Konzert vom heutigen Abend, das wir hier aus der heiteren Fahne übertragen, Camilla Sparks.
1: Genau, sie beginnt jetzt. Künstlerin, schweiz-kanadisch, hat zwei Turntables auf dem Tisch und ein Keyboard. Wir sind gespannt, wir sind gewarnt worden. Strobo, Strobo, Strobo.
0: Ja, schaut nicht zu fest, dieses Radio.
1: Ja, wir stehen das hier für euch durch, wir waren die Augen zu, wenn es sein muss. Oder halten uns fest. Also, hier geht's los, wir wünschen euch viel, viel Spaß.

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Es ist immer noch live hier für heitere Fahnen. Camilla Sparks ist auf der Bühne und es fliegen wirklich Funken. Hammer, was sie macht.

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0: Caitlin Duncan. Thank you for coming and for staying and for organizing, for dancing. Haben Sie Frage? This is my last song. Thank you for coming and having me and I've got some vinyls for sale back there. They helped me pay for these vinyls, which are more expensive. I've got t-shirts for sale for people that don't like my music. I get it. T-shirts are nice. Keine Frage? Camilla Sparks, thank you.
1: Sie hat tatsächlich Plattenspieler auf der Bühne mit Vinyl.
2: Ja, zwei Stück und hat ordentlich auch gewechselt. Kommt jetzt ihr letztes
1: Lied. Jetzt scratcht sie. Wow.

0: Thank you.
1: Jetzt noch eine Zugabe. Vielleicht jetzt, wo das Gewitter auf der Bühne vorbei ist, geht das Gewitter draußen los. Wir warten immer noch auf Regen.
2: Das stimmt, ja. Aber eben hier innen drin ist es voll. Draußen anscheinend auch, habe ich gehört. Wir waren jetzt schon eine ganze Weile nicht mehr draußen hier in der Hitze. Aber ja, anscheinend gibt es keine Zugabe mehr. Aber doch, ich bin doch ein richtiges Orakel hier. Also sie ist nochmal auf die Bühne gekommen und gibt nochmal ein Lied oder zwei. Wir werden sehen, ihr seid live dabei hier auf Radio Rabe 95,6 MHz im Internet www.rabe.ch oder DAB. Mm-hmm.

0: Hat Spass gemacht, jetzt diese Stunde, Camilla Sparks.
1: Ja, sehr, sehr.
0: Eine düstere Welt, die sie da mitgenommen hat, aber tanzbar.
1: Ja, sehr. Jetzt ist sie aber weg und hier ist es nicht etwas angegangen. Ich gehe davon aus, wir sind jetzt hier am Vorbereiten für den Disco-Event, der auch hier drin stattfindet, in dem großen Saal. Nicht wie früher, nebenan in dem kleinen Saal, der immer zu eng und zu warm war. Jetzt ist es ein großer Saal, der zu warm ist. Schön, dass ihr mit uns hier wart. Es gibt noch ganz kurz Musik von uns und dann schaltet hier das Klangbecken ein, soweit ich weiß. Aber wir können euch noch sagen, wenn ihr Camilla Sparks nochmal live demnächst sehen wollt, wo ihr das machen könnt. Ich muss kurz meinen Zettel raussuchen. Moment. Ich empfehle euch den 23. Juli in Lugano Long Lake Festival am 3. August, das ist ein Montag, in Tschechien, in Pilsen und Safarikovi Zadji, oder mein ungarisches, tschechisch ist etwas eingeschlafen. Und am 6. September in Kanada, Toronto, The Baby G. Also die Dame kommt um die Welt, tritt da mit ihrer Musik auch und sehr berechtigt, finde ich. War sehr, sehr gut. Die anderen aber auch, muss man sagen. Der My Name is Fass war auch ein visuelles, akustisches Erlebnis. Sehr bühnenpräsent, fand ich. Und sehr viel Spaß, ja?
0: Ja, Cisella Bonga hat auch gefackt.
1: Ja. Wie immer, hier beim bei Radio Rabe sowieso, aber auch beim Gugus Gurten. Super Musik und
0: gute Leute innen und außen schön.
1: Genau.
0: Nun das Programm für morgen. Am 5. geht die Türen auf hier, ihr heiteren Fahne. Am 7. ist dann Molto Male. Am 8:30 ist La Nefera und Polarbären. Am 10. Nathalie Fröhlich, da wird es wieder ziemlich abgehen. 4:45 Midnight Snack Collective. Und dann wird tanzen bis um 2 Uhr morgen. Das ist das Programm von morgen hier in heiteren Fahne.
1: Sehr gut, sehr gut. Ich bin morgen nicht da, du glaube ich auch nicht, gell?
0: Nein, ich bin am Samstag wieder da.
1: Ah, sehr gut.
0: Ich ärgere mich am Samstag wieder mit meinen unpassenden Kommentaren.
1: Ja, war schön mit dir zu moderieren.
0: Gleichfalls, Markus, war cool.
1: Hat Spaß gemacht. Wir verlassen euch jetzt hier und gehen mal aus unserem Hitzedach mal raus an die frische Luft. Wünschen euch noch einen schönen Abend und ein super Wochenende.
0: Bis gleich. Tschüss zusammen.
1: Ciao, ciao.

0: I love you, but I love the Lord. 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
2: 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That was atypical.
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3: I wash the forgotten.
4: So, jetzt hatten wir doch noch ein Interview mit Camilla Sparks. Sehr gut, sehr gut. Das war sehr interessant.
5: Ja, und jetzt ist definitiv Schluss hier. Leider hat er Fahne. Bis um 2 Uhr morgens kann man hier noch tanzen. Du brauchst aber einen Wellness-Stempel.
4: Genau.
5: Damit du dich einverstanden, mit dem Eis, dass du einverstanden bist, mit dem Wellness-Konzept, das hier herrscht. Aber bis um 2 Uhr morgens kannst du hier noch schwafen. Es ist wunderschön, es ist heiß wie ein Morgen, aber
4: der genau. Hammer. Die ersten Tanz sind schon auf der Tanzfläche. Also, wir verabschieden uns. Schön, dass ihr uns zugehört habt.
5: Tschüss, Markus.
4: Danke dir. Tschüss.

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